0: Ja, das sollen sie irgendwo mal gegen den Rat schauen, das ist sowieso so.
1: Ja, passt.